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This show is hosted in German and on the mic, Dieter. Einen wunderschönen guten Abend. Howdy, Folks, auch hier in Europa, in deutschen Landen. Und ja, für euch natürlich das Gleiche. In der ersten Stunde haben wir heute Oldies in Sachen Country vom Feinsten. Und in der zweiten Stunde, da gibt es neuen Sound, Neuvorstellungen in der Halbzeit, wie ihr das kennt, Irish Folk oder Cajun. Heute ist wieder Irish Folk angesagt an diesem Dienstagabend. Und Geburtstage gibt's natürlich zur Mitte der Sendung auch wieder.

Johnny Lee and Lane Brody, The Yellow Rose of Texas. Diesen Clip hatte ich in Facebook eingestellt in unserer Gruppe und auf die Sendung schon mal Mitte der Woche hingewiesen. Und ja, da war das dann nur noch ein kurzer Weg hier in die Sendung für eben diesen Song. Good Old Country Music, heute hier in Enjoy Country Music. Und jetzt nochmal in aller Ruhe herzlich willkommen euch zu Hause vor den Lautsprechern und natürlich auch hier an die Leutchen, die sich schon in unserem Live-Chat eingefunden haben, zu dem wir hier natürlich recht herzlich einladen. Und den Live-Chat findet ihr bei uns auf der Homepage, bei OnlyFans, das Original. Denn wir sind heute natürlich in Enjoy Country Music wieder zusammengeschaltet mit den Sendern Country News, Country Music News International und natürlich als zweiter Sender Country Road 58. Und jetzt hatte ich das letztes Mal so lange geübt. Country Music News International. Country Music muss es heißen. Also nochmal, Country Music News International ist zugeschaltet und ja, allen Hörern dort herzlich willkommen. Und die erste Stunde heißt es hier Traditionals vom Feinsten. Und wenn ihr Musikwünsche habt, dann könnt ihr die gerne reingeben über unsere Homepage. Den Button, den seht ihr gleich. Wunsch eintragen, Grüße dazu. Und wenn der Dieter dann das Archiv durchsucht und die Musik dann irgendwo im Archiv findet, beziehungsweise die CD hier irgendwo rumliegen hat, dann spiele ich es gerne natürlich für euch raus. Genau wie diesen hier, Conny Smith ist angesagt und ich habe mal einen Titel rausgesucht, ja auch den kennen die etwas jüngeren Leute mittlerweile, nämlich er wurde neu eingespielt von John Kincaid und im Original, da sieht es natürlich anders aus, da ist er aus dem Jahre 1976, Till I Kissed You.

Hank Locklin, Bluegrass Shirt. Und ja, ein Song aus dem Jahre 1958. Ich hatte ja versprochen, wir gehen sehr weit zurück, so ja, so Ende der 50er, 60er, 70er, 80er dabei. Und kein Song in der ersten Stunde nach 2000. Und dann passt es gerade noch eben so, dass ich hier einen Song als Wunsch reinbekommen habe von der Sonja. Sie wünscht sich Alan Jackson und sie schreibt dazu, ja, weil ich ja letzte Woche berichtet hat, dass Alan Jackson seine Bühnenkarriere eingestellt hat, weil er halt erkrankt ist und ja, sie mag ihn auch sehr, deshalb wünscht sie ihn jetzt hier in dieser Sendung direkt mal rein und Alan Jackson mit Chattahoochee 1993.

0: Ja, wenn man so ab den 70er Jahren mit der Country Music groß geworden ist, dann kommt es einem im Moment gar nicht so vor. 1993, 33 Jahre ist der Song schon alt und es kommt einem so vor, als wäre es gerade gestern gewesen, als er rauskam und du standest brandaktuell auf der Tanzfläche zu diesem Song. Ja, wir machen trotzdem noch einen kleinen Sprung weiter zurück. Wir gehen ins Jahr 1982 und auch da wurde richtig gute Country Music gemacht, in diesem Falle von den Burrito Brothers und Our Roots are Country Music. Ein anderer Song könnte jetzt viel besser passen als dieser.
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Ja, mein Weg führt mich ja immer durch viele Jahrzehnte, wenn ich so diese Sendung am ersten Dienstag im Monat zusammenstelle, so für die erste Stunde die guten alten Country Traditionals raussuche. Und ja, im Jahre 65 bin ich hängen geblieben und aus diesem Jahr habe ich mal gleich zwei Titel ins Programm gepackt. Und ja, was soll ich viele, viele Worte machen? Ich halte jetzt einfach mal den Mund und spiele sie beide für euch direkt hintereinander raus. Wayne Stewart, Sha Maria und Bill Anderson, Mountain Dew.

Ja, zweimal aus dem Jahre 65 und da kommt noch der ein oder andere dazu. Und ich habe aber mal so ein bisschen durchs Archiv geblättert und ja, wenn man dann so Country Music aus früheren Tagen spielt, dann muss man mal so überlegen, weil es gab da ja bis in die heutige Zeit immer noch

Ja, man erlebt es ja auch heute, in der heutigen Zeit, wenn da irgendwie eine so ein bisschen Erfolg hat, dann ist man immer, so Gefahr laufen, dass man da so ein bisschen durch die Decke geht. Anders war das noch bei dem einen oder anderen Country-Sänger von früher, nämlich hier bei dem nächsten Interpreten, der für euch im Player wartet. Bei dem war das ein klein wenig anders. Er, war berühmt für seine Gitarre, die war immer rot, weiß, blau und sah ihres Zeichens eine Western-Gitarre. Und man könnte jetzt meinen, so ein Künstler wie er hier lässt sich dann so ein Instrument auf den Leib schneidern von irgendeinem Instrumentenbauer. Nein, er hat das nicht getan. Er war unterwegs und irgendwie im Kaufhaus ist ihm diese Gitarre ins Auge gestochen und schwuppsdiwupps war es seine. Und er hat sie dann zeitlebens auch gespielt. Und es war, wie gesagt, eine ganz stinknormale Western-Gitarre, wie man sie sich so kauft für die Lieder am Lagerfeuer. Und diese Gitarre wurde speziell seinerzeit rausgebracht, eben für Musikeinsteiger, für Jugendliche. Aber sie hat all die Jahre ihm hier gute Dienste geleistet. Buck Owens, weil er war auch ein Künstler, der so ein bisschen eine eigene Meinung hatte. Er war in den 60er Jahren dann plötzlich von der Musik, die so aus Nashville kam, nicht mehr so ganz angetan und hat dann gesagt, nee, diese ganze moderne, weichgespülten Western-Songs, die mag ich nicht. Ich bleibe bei der echten Country-Music und die werde ich Zeit meines Lebens spielen. Das hat er sich, seiner Band und allen seinen Fans geschworen und hat sich also auch bis zum letzten Song daran gehalten. Ich habe hier allerdings erstmal ein musikalisches Stück von ihm, das ist auch sehr, sehr bekannt und auch die Nicht-Country-Fans wissen bei den ersten Tönen schon, um welchen Song das da gleich geht. Aber wir werden auch seine Stimme nochmal genießen, weil ich habe von ihm mal zwei Songs eingestellt. Einmal Buckaroo aus dem Jahre 1965 und The Kansas City Song aus dem Jahre 1970. Und ja, jetzt hier für euch im Doppelpark, Buck Owens.

Ja, Buck Owens, ein besonderer Künstler war er schon, denn er ist sogar bis rüber geschwappt auf die Insel mit seiner Musik und demzufolge kam es dann irgendwann auch zu der Begegnung mit den Beatles und ja, die Beatles, die hatten dann die Idee, komm, du machst so gute Musik und da hängen wir uns jetzt mal drauf, weil es wurden ja genügend Beatles-Titel dann auch von anderen Künstlern gecovert, aber hier in diesem Falle war das mal so, dass die Beatles gesagt haben, du hast da einen Song, der gefällt uns auch, den nehmen wir mal irgendwie mit ins Programm und ja, der Ringo Starr hat sich mit vors Mikrofon gesetzt und eingespielt wurde Act Naturally und ja, diesen Titel, den hören wir später auch noch, er hat einen besonderen Grund, aber für einen Country-Künstler, wenn dann die Beatles kommen und sagen, komm, wir wollen da mal mit dir einen Cover-Song machen, das ist dann schon mehr als ein Ritterschlag. Und sie braucht sich um ihren Erfolg gar keine Gedanken zu machen, denn sie ist die First Lady of Country Music. Dolly Parton, Baby, I'm Burning.

Baby, I'm burning. Ja, ich brenne noch nicht, aber so knapp davor, weil bei mir mittlerweile im Studio wieder 30 Grad aufgelaufen, trotz Kühlung. Aber was soll's, die Geräte hier strahlen so viel Wärme ab. Da kann ich mir dann den Saunagang ersparen. Im Winter ganz schön, aber jetzt, wenn es draußen fast genauso heiß ist, dann macht das nicht so richtig Spaß. Oder man muss sich dann irgendwie selbst bespaßen und das geht dann mit viel, viel Getränk am Tisch und ja, ich kriege die Zeit mit euch gemeinsam noch nicht irgendwie rum. Und ja, er hat uns auch mit seiner Musik über Jahrzehnte erfreut und ich habe mal ganz weit zurückgegriffen, wie eben auch bei Dolly Parton ins Jahr 1959, Fallon Husky und Black Sheep.

Fernen, Hersky, toller Künstler, Wahnsinn, Stimme unverkennbar. Ja, und er besingt ja schwarze Schafe und die gibt es ja irgendwie in jeder Familie. So jede Familie hat ihr eines schwarzes Schaf auf irgendeine Art und Weise. Und auch hier in Moderatorenkreisen, da gibt es das auch hier bei Oldiefans, das Original. Bekomme ich doch hier direkt von meinem Kollegen hier eine schriftliche Mitteilung. Ich hatte ja gerade von Getränken gesprochen und er schreibt mir hier tatsächlich: Vergiss die Eiswürfel im Whisky nicht. In meinen Whisky, wäre der Kollege. No. No, never, Eis, niemals. Und ja, ich hoffe, in deinem Whisky wird auch keines landen. So viel hier zu den Getränken, die mir hier angedichtet werden. Ich begnüge mich hier mit Apfelsaft und bekomme dann den Whisky angedichtet. Aber nach so einer Sendung werde ich mir den natürlich gerne noch genießen. Denn mit euch macht es einfach Spaß. Und wenn ich hier die Hitze überstehe, habe ich mir das irgendwie verdient, weil ich weiß, ihr sitzt vor den Lautsprechern und habt die guten Getränke jetzt schon in erreichbarer Nähe. Wir erinnern uns an einen Song von Gunter Gabriel. Ich werde gesucht in, und dann gab es da zahlreiche Städte, die aufgezählt wurden, weil er wurde überall gesucht. Und ja, das Original zu diesem Song habe ich mal in die Sendung gepackt und das kommt in diesem Fall von Johnny Cash. Mit dem war er ja eng befreundet und dort heißt es Wanted Man. Und mit diesem Titel gehen natürlich wie immer mit im Verbund mit Johnny Cash liebe Grüße nach Gensungen. Mhm.

Ja, und mit den Grüßen nach Gensungen geht's natürlich noch weiter. Ich grüße auch mal ganz lieb in den Schwarzwald. Ich grüße ganz lieb ins Allgäu. Ich grüße mal hier nach Osthessen, nach Nidda, denn da sind ja Hörer, die ständig dann hier bei Enjoy Country Music zugegen sind, das weiß ich. Und natürlich auch liebe Grüße an die Christine. Das ist eine fleißige Facebook Gruppenmitglied und ja, sie postet da immer interessante Musik, aber nicht immer so passend hier für meine Sendung. Und deshalb habe ich das mal kurzzeitig aufgegeben mit den Facebook-Beiträgen. Da gibt es im Moment hier in Enjoy Country Music keine, aber vielleicht ändert sich das ja irgendwann mal wieder. Und na, selbstverständlich auch liebe Grüße an den Mann mit den Eiswürfeln im Whisky nach Kassel zu unserem Holger. Und wir sind jetzt hier beim letzten Titel angekommen, den dieser Runde Country-Songs, so ein bisschen älter bis hin zu Raritäten aus vergangenen Jahren. Und ich habe hier als letzten Beitrag zu diesem Thema rausgesucht Lee Kerrigan und Country Goat.

Country Crowd, ja, Lee Cunningham, letzter Beitrag in der ersten Stunde zu den Good Old Country Songs. Und ja, wir kommen jetzt an dieser Stelle zu den Geburtstagen. Birthdays sind angesagt und da gibt es natürlich wieder Künstlerinnen und Künstler, die jetzt nicht unbedingt mit Country Music etwas zu tun haben, aber es sind eben berühmte Menschen, die an diesem Tag durchaus erwähnenswert sind, wie auch sie hier. Sie ist nämlich nicht nur Sängerin, nein, sie ist auch Schauspielerin und ja, was soll man sagen, sie ist in 1963 geboren und wird demzufolge heute, ja, 63 Jahre. Und ich spreche von einer Künstlerin, die man aus vielen, vielen Filmen kennt, nämlich von Wanda Shepherd. Und ihr Vater, auch Schauspieler, und aufgewachsen ist sie mit drei Schwestern. Das heißt, drei Schwestern, Wanda mit dabei und die Mutter, fünf Frauen im Haus. Richmond Shepherd, da hast du was durchgemacht. Hut ab. Fünf Frauen im Haus. Und ein Mann. Na gut, wenn es denn so sein sollte, hat mit Sicherheit irgendwo seine Fügung gehabt. Und ja, es ist ja alles gut ausgegangen, denn Wanda hat alles gut überstanden in ihrer Jugend. Sie wurde dann auch Schauspielerin wie der Papa, hat aber nebenher schon im Teenageralter immer mal wieder Songs geschrieben und Musik gemacht und auch das ein oder andere Album dann in späteren Jahren aufgenommen. Das ging dann aber so weit, dass sie irgendwann mal eine Idee hatte für ein Album, das Geld war knapp. Dann hat sie sich mal kurzerhand das Geld für dieses Album geliehen und hat es auf den Markt gebracht und schwuppdiwupp hatte sie auch wieder Erfolg mit dieser Musik. Ich habe hier mal einen Song für euch rausgesucht zu dem Geburtstag von Wanda Shepherd, nämlich Searching My Soul. Ja, die suche ich auch immer wieder mal und wenn sie irgendwo da draußen eine freilaufend findet, bringt sie mir bitte zurück, aber vielleicht habe ich Glück und finde sie ja selbst. Aber zu diesem Song, da gibt es noch eine kleine Anmerkung. Passt mal auf den Anfang auf. Und ich spiele jetzt mal so zwei Songs ein bisschen im Wechsel hin und her und behaltet mal den Anfang so ganz fest im Ohr. Wir starten mal mit dem Song von Wanda Shepherd, bevor ich ihn ganz rausspiele und hört mal genau hin.

Wanda Shepherd, Searching My Soul, zu ihrem Geburtstag am heutigen Tage. Und habt ihr, wie gesagt, aufmerksam zugehört? Der erste Gitarrenriff von diesen beiden Songs. Vom zweiten Song, klar, etwas länger gezogen, etwas langsamer, aber absolut identisch. Und ich habe diesen Song gestern rausgesucht zu diesem Geburtstag und habe den Anfang mal so testweise angehört. Und dann könnt ihr euch vorstellen, ich sage ja immer wieder, als Moderator in irgendeinem Radio musst du so ein bisschen was an der Klatsche haben, weil ich habe dann so ungefähr 20 Minuten in meinem Studio hier gesessen und habe immer wieder diesen Anfang vor mich hingesummt, weil mir war klar, du hast das schon mal irgendwo gehört. Du hast das sowas von im Ohr und genau das in die Momente, dann weißt du irgendwas und dir fällt aber partout nicht ein, welche Musik ist das? Welcher Künstler ist das? Dann musst du das, wie gesagt, immer wieder mal so vor dich hin pfeifen, vor dich hin summen. Und ja, 20 Minuten.

Minuten ungefähr hat es gedauert und schwuppdiwupp, plötzlich war die Erkenntnis da. Ich habe den Song rausgesucht, reingehört, Volltreffer. Und ja, ich habe den jetzt hier im Player drin, dann spiele ich ihn natürlich für euch auch gerne raus, weil er kommt von Scott McKenzie und der Scott McKenzie, der hat jetzt eigentlich heute gar nichts. Kein Namenstag, keinen Geburtstag, kein besonderes Jubiläum, was zu erwähnen wäre, außer dass er nämlich exakt 30 Jahre früher schon die Idee mit diesem Gitarrenriff hatte, nämlich Searching My Soul aus dem Jahre 1997 von Wanda Shepherd und sein Song, der kommt aus dem Jahre 67 und der heißt dann ganz einfach No, No, No, No und No. Man muss nur drauf kommen, aber nach 20 Minuten ist es gelungen.

Todd McKenzie in die Sendung gerutscht wegen eines genialen Einfalls, nämlich sein Gitarrenriff am Anfang des Songs. Und ja, schön abgekupfert im Jahre 1997 für Searching My Soul. Aber vollkommen egal, alles verjährt, aber trotzdem beide Songs sehr eigenständig und alle beide richtig gut. Um gute Musik geht es auch im nächsten Fall. Ich hatte es ja vorhin schon mal kurz angesprochen in Verbindung mit Buck Owens. Und genau zu dem kommen wir jetzt nochmal, weil sein damaliger Partner, den er sich dann einfach mal so ins Studio geholt hat, um seinen eigenen Song mit diesem Mann zu covern, hat Geburtstag. Und zwar ist er 1940 geboren, wird demzufolge heute 86 Jahre, Chapeau, und ich spreche, na klar, von Ringo Starr, seines Zeichens ein Pilzkopf, ein Beatle und ja, vieles mit den Beatles erlebt. Er war ja ursprünglich mal eigentlich als Ersatzmann zu den Beatles gekommen und hat sich dann lange, lange gehalten, bis zum Schluss, weil Peter Best, der da an Schlagzeug sollte, der war erkrankt und kam dann eigentlich nicht mehr so richtig zurück zur Band, weil Ringo hatte sich mittlerweile so integriert und auch den ein oder anderen eigenen Beitrag geleistet, was das Songrepertoire der Beatles anging. Und dann war der Mann natürlich irgendwie im Verbund mit den Beatles unverzichtbar. Er hat dann später nochmal eine Solokarriere hingelegt und ja, das behandeln wir vielleicht mal in einer anderen Sendung. Aber heute zu seinem Geburtstag, weil der Buck Owens schon in der Sendung war, habe ich natürlich diesen Song rausgesucht, weil es eben auch Country Music ist, nämlich Ringo Starr und Buck Owens und der Song Act Naturally.

Ringo Starr und Bagones in Enjoy Country Music zum Geburtstag, zum Birthday von Ringo Starr. Ja, und wir sind wieder ein paar Minuten über die Halbzeit hinaus, aber es macht nichts, die Musik ist da geblieben, weil zur Halbzeit, da gibt es heute Irish Folk. Drei Titel für euch am Stück, ohne dass der Dieter dazwischen spricht, und danach, ja, danach dürft ihr euch freuen, da gibt es heute noch richtig satt geile, ich sag's einfach mal so, wie es ist, geile Country-Mucke auf die Ohren. Also bis dahin hier erstmal Irish Folk, drei Titel für euch, und danach geht es hier in der zweiten Stunde nochmal richtig rund.

Dreimal Irish Folk am Stück für euch und ja, bei dem zweiten Titel, da ging es etwas rockiger zu und ich fand diesen Song von Fiddler Scream richtig, richtig gut. So, in diesem Stile geht es jetzt weiter in der zweiten Stunde, aber bevor wir dort richtig einsteigen, hier erst nochmal Ilse DeLang zum Abschluss für die erste Stunde, denn sie hat einen Song, der heißt Evergreen. Und ich glaube, alles, was wir so in der ersten Stunde gehört haben an Country Music, zählt genau in diese Sparte. Evergreens in Sachen Country Music am ersten Dienstag hier in Enjoy Country Music. So, mal ein bisschen neu sortieren.

Ilse de Lange, Evergreen. Ja, toller Titel, so als Abschluss der ersten Stunde und mittlerweile 25 Minuten. Und das bedeutet natürlich, wir werden wieder ein paar Minuten dranhängen müssen, weil wieder zu viel erzählt, zu viel geschwätzt, wie das immer so ist. Aber so manche Dinge müssen einfach mal unter das Volk und sind mitweilungswürdig. Deshalb immer mal raus über die Lautsprecher und dann dauert es auch mal ein bisschen länger. So, ihr Lieben, ich hatte es ja schon in der einen oder anderen Sendung angesprochen und habe es auch heute mal in der Vorankündigung reingeschrieben. Wir kommen mal zu einer Sparte Country Music Sound mal etwas anderes. Wir sind wieder mal beim Thema KI. Ja, an der werden wir

Vermute ich mal, weil es kommen mittlerweile dort richtig, richtig gute Dinge rum. Sie klingen fast alle gleich im Moment noch. So ein bisschen was ist da von jedem Song in dem anderen dann mit drin. Aber auch das wird sich vielleicht ändern. Und ich glaube auch nicht, dass das irgendwie den gestandenen Country-Sängerinnen und Sängern in irgendeiner Form schadet, weil die werden nach wie vor, denke ich, ihre Alben aufnehmen und auch rausspielen. Und wir unterstützen das jetzt im Moment nicht, aber wir wollen euch diese Musik auch nicht vorenthalten hier bei Oldiefans das Original. Deshalb hier heute mal ein Song, der Country Music ist, aber völlig anders klingt.

Ja, Country Music mal etwas anders dargeboten und ja, das wird man sich, wie gesagt, dran gewöhnen müssen. Das eine oder andere wird da mit Sicherheit noch kommen und ist auch schon unterwegs, wird rauf und runter gestreamt. Und solange die Musik hier so die Country-Leutchen zusammenhält, ist das eine richtig tolle Sache. Und das sind so Songs, wo man natürlich auch richtig gut drauf tanzen kann, wie schon mehrfach dann auch jetzt hier in diesem Song gehört. Liggers Vibes. So nennt sich ja die herausgebende Person oder Gruppe, wer auch immer. Und der Titel

Country Jive. Und es wird mit Sicherheit nicht der letzte dieser Art sein, den wir hier in Enjoy Country Music hören werden, aber halt immer mal so zwischendurch. Bei dem nächsten Künstler sieht es anders aus. Auch er macht die Country Music etwas moderner, aber er macht es noch richtig händig, nämlich mit Gitarre, mit seiner Stimme und mit seiner Pipe. Mit dem Dudelsack im Arm präsentiert er Country Music vom Feinsten. Aus Schottland kommt er, Cammy Barnes, Pipes of Home.

Kami Barnes, Pipes of Home. Ja, apropos Home, genau da war er zunächst erstmal unterwegs. Er war auf Tour, hat dort viele, viele Orte besucht und auch in der ein oder anderen Halle gespielt. Und ich bin mal gespannt, er hat jetzt mal so drei Titel auf den Markt geworfen, was da so alles noch kommt aus Schottland, weil Stimme gut, Sound gut und insgesamt ein super Paket. Ich bin mal wirklich gespannt, was wir da noch erwarten können. Mich würde es freuen, wenn da noch einiges von ihm kommt, weil es ist einfach gute Musik. Und gute Musik will das hier auch werden. Ich schaue hier mal auf den Player und da steht 2026. Also ich habe mir da fast die Finger verbrannt beim Bestücken des Players. Und warum? Weil hier kommen zwei Titel, die sind bei mir gerade in der Bemusterung angekommen. Also brand, brand, brand heiß. Und fast heißt der eine Künstler auch so, nämlich Bren, nicht Brand, aber Bren, da sind wir nah dran. Run Redneck und sein Song, ja, wie könnte es anders sein? Der heißt schlicht und ergreifend eben auch Redneck und ist nagel, nagel neu eingespielt.

Brian Ratner, knagelneuer Song, und einen habe ich noch, der kommt in diesem Falle von Brandon Hickson und The Boy You Never Met.

Brandon Hickson, the boy you never met, der Boy, den du niemals triffst. Ja, euch da draußen treffe ich wahrscheinlich auch nicht so wirklich, aber ich freue mich, dass ihr da seid, noch vor den Lautsprechern ausharrt, denn hier gibt es noch einiges an guter Musik. Wir haben 21.43 Uhr, das heißt also in 17 Minuten wäre eigentlich Schluss, aber meine Anzeige hier sagt mir etwas anderes. Da ist noch ein bisschen mehr Musik im Player und ja, selbstverständlich mache ich den wie immer leer. Ich spiele das für euch gerne noch raus. Wie in diesem Fall jetzt hier mit John Rich, Shutting Detroit Down.

Das waren Boxmasters und Mary Mac County. Ja, wir sind so ein bisschen auf der Zielgerade in Enjoy Country Music an diesem Dienstagabend. Und ja, es ist 21.52 Uhr. Allzu viel habe ich in der Playlist nicht mehr drin, aber so ein paar Minuten gehen wir trotzdem drüber. Und hier habe ich einen Song, Long-Haired Country Boy. Das ist so ein Song, der so ein bisschen auf mich zutrifft. Vielleicht wurde er ja für mich geschrieben. Wer weiß, wer weiß. Und ja, ich spiele ihn für alle Langhaarigen jetzt mal raus. Und da sind natürlich auch ausnahmsweise mal nicht die Country-Leute nur angesprochen, sondern auch die Rockmusikliebhaber unter euch, also die Headbanger in Sachen Heavy Metal und ja, lasst die Haare fliegen und das geht auch zur Country Music, na klar.

Cody Johnson and the Rocking CGB, a long-haired country boy. In Enjoy Country Music auf der Zielgeraden. Drei Songs habe ich noch, bevor mein Abschlusssong kommt. Wie gewohnt Garth Brooks heute wieder im Player inliegend und ja, für euch dann aufs Knöpfchen gedrückt rausspielend. Aber bis dahin dauert es noch ein paar Minütchen. Wie gesagt, drei Songs habe ich noch und der nächste kommt von der Country Company und Life Number 9.

Ja, auch nicht so oft im Radio zu hören. Jack Ingram und Travis County, aber wir bei Enjoy Country Music, bei OnlyFans, das Original. Wir machen das und natürlich am Dienstagabend für die angeschlossenen Sender, auch nämlich für Country Road 58 und Country Music News International. Da siehst du, Country Music, es geht doch wieder. Du musst nur üben, üben, üben. Ja, das mache ich jeden Dienstagabend und trotzdem beim ersten Ansagen rutscht mir immer wieder Country News raus. Ich glaube, ich muss mir hier mal einen Zettel hinlegen, wo das dann korrekt draufsteht und sonst kriege ich Haue vom Inhaber des Senders und das wollen wir ja nicht. Wenn er allerdings mit Whiskyflaschen schmeißt, ich bin gut im Fangen, kann losgehen. Ich warte mal ab, was da kommt. Hier kommen für euch die Twin Peaks und Country Girl Meets City Boy.

Normalerweise seid ihr es gewohnt, dass ich so ans Ende der Sendung immer so ein bisschen einen besonderen Song stelle, so als Bonbon für euch als Abschluss zur Sendung. Aber es war hier heute trotz bewölktem Himmel und kein Tropfen Wasser, der von da oben kam, nochmal richtig, richtig warm hier im Studio sowieso. Deshalb habe ich mir gedacht, ich bereite mich jetzt mal für mich so langsam auf den Feierabend vor. Das mache ich in diesem Fall mal musikalisch. Und wenn ihr noch im Moment so ein bisschen am Rumarbeiten seid, weil noch irgendwo in der Spätschicht, wie auch immer, und euch auch so langsam auf den Feierabend vorbereiten könnt, dann sind diese beiden Songs vielleicht für euch auch so ein bisschen eine Weiterführung und Einladung für einen gemütlichen Abend. Und allen anderen, die sowieso schon gemütlich irgendwo auf der Terrasse, auf dem Balkon, auf der Wiese, irgendwo um die Feuerstelle herum sitzen oder gemütlich auf der Couch, wie auch immer ihr dann diese Sendung hier genießt, ist es vielleicht auch noch mal so ein kleiner Hinweis, dass ihr im Besitz eines Kühlschranks seid und da vielleicht die guten Sachen in erreichbarer Nähe drin stehen könnten. Und wenn dem so ist, ja, dann macht es wie ich. Freut euch einen kurzen Moment und dann ran an den Kühlschrank. Und was ich damit meine, hier kommt's für euch musikalisch nochmal mit zwei Songs.

Da war er nochmal, Jamie Barnes, tolle Musiker aus Schottland. Und ich hatte ja während der Sendung nochmal zu einem Song irgendwie angesprochen, dass auch ich hier meine Seele suchen muss, weil Searching My Soul von Wanda Shepherd hatte ich gespielt. Und jetzt mit diesem Titel habe ich das Problem gelöst, weil da singt er Whiskey Hits My Soul und ja, dann Whiskey, roll, roll, roll. Ja, klar, weil ohne Whiskey werde ich sie wohl nie finden. Das war das Problem. Das werde ich dann gleich lösen. Und ich werde dann mal versuchen, die Seele zu finden in Verbindung mit einem guten Whiskey. Und vielleicht gelingt mir das. Und wenn das erfolgversprechend verlaufen sollte, berichte ich euch dann nächste Woche, ob das funktioniert hat, ob ich sie endlich gefunden habe. Und ihr, ja, ihr findet momentan, wenn ihr dann Oldiefans das Original einschaltet, oftmals nur den Auto-DJ, aber das liegt daran, wir haben Urlaubszeit und der ein oder andere Kollege ist irgendwo in südlichen Gefilden unterwegs. Ich verstehe zwar nicht warum, weil hier ist es mindestens genauso warm, wenn nicht wärmer als im Süden. Also hätte man auch getrost zu Hause bleiben können. Aber es ist, wie es ist. Sie sind allesamt unterwegs, sei ihnen auch gegönnt. Aber dadurch ist halt der Sendeplan ein bisschen geschrumpft. Ich empfehle euch, schaut einfach mal in den Sendeplan hinein. Dann seht ihr da, wer bei Oldiefans das Original wirklich noch fleißig ist. Nämlich hier der Peter Dehnhardt, der Stefan König, der Dieter, der Holger und der Peter Fruck und der Uwe Fehlhaber, der Martin Gramlich. Und am kommenden Sonntag sieht es so aus, als wäre der Peter Mainzer wieder da. Also diese Leute arbeiten alle im Moment. Der Rest ist irgendwie verschollen im Urlaub. Und trotzdem gibt es so ein, zwei Sendungen, die erwähnenswert sind, nämlich der Donnerstag zum Beispiel. Am Donnerstag, da geht es los um 18 Uhr mit unserem Chef, mit dem Stefan König und seiner Königshow. Und er wird dann von uns um 20 Uhr gnadenlos von seinem Sendeplatz gedrängt, weil wir stehen dann bereit, das Studio Kassel, das Studio Rhein-Main, für die doppelt gemoppelte Sendung. Wir schalten unsere Studios zusammen und dann heißt die Sendung Two Pirates on Airwaves mit dem Holger und dem Dieter am Donnerstag. Und der Holger ist mal ausnahmsweise nicht in Urlaub, deshalb muss er am Freitag gleich wieder ran, nämlich um 18 Uhr bis 21 Uhr wird es gehen. Querbeet live aus dem Studio Kassel mit Holger Siebert und ich vermute mal, er wird auch diesen Freitag wieder etwas Zeit dranhängen und den Peter nochmal vertreten, bevor der ab Sonntag dann selbst wieder für euch on er ist. Ja, das war's mal so für diese Woche, was euch da noch erwartet. Es sind noch ein paar Sendungen mehr, aber schaut da bitte mal einfach in den Sendeplan bei Oldiefans das Original. Bei Country Road 58 laufen Country Music Songs 24/7 rund um die Uhr und das gleiche gilt für Country Music News International Radio. Also, wenn ihr Country Music genießen wollt, dann zu diesen beiden Sendern am Dienstagabend hier bei mir in Enjoy Country Music. Und ja, mir bleibt jetzt nur noch auf das Knöpfchen zu drücken und euch ganz gemütlich auch in euren Feierabend zu entlassen. Und das mache ich wie immer.

Ja, und unseren Stammhörern danke ich natürlich auch fürs dabei gewesen sein, fürs Zuhören bei 2 Stunden und jetzt 22 Minuten, 2.22 Uhr schon wieder Schnapszahl. Und ja gut, kommt gut, der Whisky wartet. Und ja, euch, wie gesagt, vielen Dank fürs Zuhören vor den Lautsprechern und natürlich auch hier einen dicken Dank in unseren Live-Chat an die Personen, die mich hier während der Live-Sendung begleitet haben. Ist immer eine tolle Abwechslung und wenn ihr Lust und Laune habt, kommt beim nächsten Mal einfach mit rein.

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Am nächsten Dienstag wieder ganz normal Country Music vom Feinsten. Wie gesagt, diese Oldies spielen wir nur am ersten Dienstag in der ersten Stunde. Oder wenn sie irgendwie in die laufende Sendung per Wunsch reinkommen, dann natürlich auch.

Das Studio Rhein-Main in Person der Dieter wünscht euch eine gute Nacht. Kommt gut durch dieselbe, bleibt gesund und genießt die Sonne, solange sie da ist, auch wenn sie uns momentan mit ein bisschen erhöhten Temperaturen quält. Aber es ist Sommer, da müssen wir durch.